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1: Das kann doch einen Raucher nicht erschüttern. 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
1: Mit Hannes Haab. Polizei und Gerichte haben letztes Jahr österreichweit über 14.000 Betretungs- und Annäherungsverbote ausgesprochen. Gleichzeitig wurden über 2.200 Verstöße dagegen registriert, zeigt eine parlamentarische Anfrage der Grünen. Die Partei kritisiert, dass in rund jedem sechsten Fall eine zentrale Gewaltschutzmaßnahme missachtet werde. Die elektronische Überwachung von Hochrisikotätern soll bald kommen, verspricht Frauenministerin Holzleitner in einem Statement. Wasser ist ein kostbares Gut. Daran erinnert die Umweltschutzorganisation Global 2000 zum heutigen Weltumwelttag. Auch weil der Frühling heuer so trocken wie noch nie seit Beginn der Aufzeichnungen gewesen ist. Auch bei der Herstellung von Alltagsgegenständen braucht es viel Wasser, etwa 2500 Liter, um ein T-Shirt herzustellen. Viele dieser Gegenstände landen dann schnell wieder im Müll. Global 2000 fordert daher strengere Vorgaben für Unternehmen, mehr Recycling und langlebigere Produkte. Der Einwegpfand bei Dosen und Plastikflaschen sei ein erster Schritt in diese Richtung gewesen. Um die schwächelnde Verbindung Linz-Frankfurt zu pushen, haben das Land Oberösterreich, die Stadt Linz, Wirtschaftskammer und Industriellenvereinigung ein Flughafenmanifest unterschrieben, wo sich beispielsweise Land und Stadt dazu verpflichten, Dienstflüge über den Flughafen Linz zu machen. Letzten Oktober hat die Auer die Linie gecancelt. Mit Fördergeld fliegt nun die dänische Airline DAT. Das sei Steuergeldverschwendung und eine falsche Politik, weg von der Bahn zum Flugzeug, kritisieren Grüne und KPÖ. 700 Millionen Schritte haben die Österreicherinnen und Österreicher für die Initiative Österreich zu Fuß gesammelt. Von Ende April bis Ende Mai sind also so viele Schritte gesammelt worden, die bei 14 Erdumrundungen anfallen und 7-mal so viel wie ursprünglich angepeilt, freut sich Verkehrsminister Hanke. Weltweit sind bei der Schritte-Challenge übrigens fast 5 Milliarden Schritte zusammengekommen.
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1: Mit Hannes Haab. Polizei und Gerichte haben letztes Jahr österreichweit über 14.000 Betretungs- und Annäherungsverbote ausgesprochen. Gleichzeitig wurden über 2.200 Verstöße dagegen registriert, zeigt eine parlamentarische Anfrage der Grünen. Die Partei kritisiert, dass in rund jedem sechsten Fall eine zentrale Gewaltschutzmaßnahme missachtet werde. Die elektronische Überwachung von Hochrisikotätern soll bald kommen, verspricht Frauenministerin Holzleitner in einem Statement. Wasser ist ein kostbares Gut. Daran erinnert die Umweltschutzorganisation Global 2000 zum heutigen Weltumwelttag. Auch weil der Frühling heuer so trocken wie noch nie seit Beginn der Aufzeichnungen gewesen ist. Auch bei der Herstellung von Alltagsgegenständen braucht es viel Wasser, etwa 2500 Liter, um ein T-Shirt herzustellen. Viele dieser Gegenstände landen dann schnell wieder im Müll. Global 2000 fordert daher strengere Vorgaben für Unternehmen, mehr Recycling und langlebigere Produkte. Der Einwegpfand bei Dosen und Plastikflaschen sei ein erster Schritt in diese Richtung gewesen. Um die schwächelnde Verbindung Linz-Frankfurt zu pushen, haben das Land Oberösterreich, die Stadt Linz, Wirtschaftskammer und Industriellenvereinigung ein Flughafenmanifest unterschrieben, wo sich beispielsweise Land und Stadt dazu verpflichten, Dienstflüge über den Flughafen Linz zu machen. Letzten Oktober hat die Auer die Linie gecancelt. Mit Fördergeld fliegt nun die dänische Airline DAT. Das sei Steuergeldverschwendung und eine falsche Politik, weg von der Bahn zum Flugzeug, kritisieren Grüne und KPÖ. 700 Millionen Schritte haben die Österreicherinnen und Österreicher für die Initiative Österreich zu Fuß gesammelt. Von Ende April bis Ende Mai sind also so viele Schritte gesammelt worden, die bei 14 Erdumrundungen anfallen und siebenmal so viel wie ursprünglich angepeilt, freut sich Verkehrsminister Hanke. Weltweit sind bei der Schritte-Challenge übrigens fast 5 Milliarden Schritte zusammengekommen.
0: Kommen wir nun zum Wetter.
2: Heute gibt es viel Sonne, nur zeitweise können ein paar Wolken auftauchen. Nach einem frischen Beginn steigen die Temperaturen tagsüber auf bis zu 26 Grad. Aktuell messen wir in Wien 11 Grad. Das war unser Blick auf das Wetter.
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2: Es ist kurz nach 6 Uhr und auf den Straßen herrscht aktuell freie Fahrt ohne wesentliche Zeitverluste. Kommen Sie gut an Ihr Ziel.
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1: Mit Hannes Haab. Polizei und Gerichte haben letztes Jahr österreichweit über 14.000 Betretungs- und Annäherungsverbote ausgesprochen. Gleichzeitig wurden über 2.200 Verstöße dagegen registriert, zeigt eine parlamentarische Anfrage der Grünen. Die Partei kritisiert, dass in rund jedem sechsten Fall eine zentrale Gewaltschutzmaßnahme missachtet werde. Die elektronische Überwachung von Hochrisikotätern soll bald kommen, verspricht Frauenministerin Holzleitner in einem Statement. Wasser ist ein kostbares Gut. Daran erinnert die Umweltschutzorganisation Global 2000 zum heutigen Weltumwelttag. Auch weil der Frühling heuer so trocken wie noch nie seit Beginn der Aufzeichnungen gewesen ist. Auch bei der Herstellung von Alltagsgegenständen braucht es viel Wasser, etwa 2500 Liter, um ein T-Shirt herzustellen. Viele dieser Gegenstände landen dann schnell wieder im Müll. Global 2000 fordert daher strengere Vorgaben für Unternehmen, mehr Recycling und langlebigere Produkte. Der Einwegpfand bei Dosen und Plastikflaschen sei ein erster Schritt in diese Richtung gewesen. Um die schwächelnde Verbindung Linz-Frankfurt zu pushen, haben das Land Oberösterreich, die Stadt Linz, Wirtschaftskammer und Industriellenvereinigung ein Flughafenmanifest unterschrieben, wo sich beispielsweise Land und Stadt dazu verpflichten, Dienstflüge über den Flughafen Linz zu machen. Letzten Oktober hat die Auer die Linie gecancelt. Mit Fördergeld fliegt nun die dänische Airline DAT. Das sei Steuergeldverschwendung und eine falsche Politik, weg von der Bahn zum Flugzeug, kritisieren Grüne und KPÖ. 700 Millionen Schritte haben die Österreicherinnen und Österreicher für die Initiative Österreich zu Fuß gesammelt. Von Ende April bis Ende Mai sind also so viele Schritte gesammelt worden, die bei 14 Erdumrundungen anfallen und siebenmal so viel wie ursprünglich angepeilt, freut sich Verkehrsminister Hanke. Weltweit sind bei der Schritte-Challenge übrigens fast 5 Milliarden Schritte zusammengekommen.
0: Kommen wir nun zum Wetter.
2: Heute gibt es viel Sonne, nur zeitweise können ein paar Wolken auftauchen. Nach einem frischen Beginn steigen die Temperaturen tagsüber auf bis zu 26 Grad. Aktuell messen wir in Wien 13 Grad. Das war das Wetter.
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2: Es ist kurz nach 7 Uhr und es gibt momentan keine größeren Verkehrsbehinderungen oder längere Staus. Gute Fahrt und passen Sie auf sich auf.
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1: Mit Melanie Wenig, guten Morgen. Dass die Fußball-WM nächste Woche endlich losgeht, freut auch den heimischen Handel. TV-Großereignisse sind ein Wirtschaftsfaktor, berichtet der Handelsverband. Knapp jede dritte Person plant zusätzliche Ausgaben rund ums Turnier. Ein Viertel der Bevölkerung etwa wird in dieser Zeit selbst sportlich aktiv, was der Sportfachhandel merkt. Auch der Elektronikhandel erlebt beim Heimkino-Equipment einen Aufschwung. Auch fürs Essen geben die Menschen in Österreich mehr Geld aus, Handelsverbandschef Rainer Will.
2: Ganz besonders werden eben Lebensmittel, Snacks und Getränke bezogen. Daher profitieren die Nahversorger und der Lebensmittelhandel. Aber auch Griller und Garteneinrichtungen werden eben genau zu diesem Zeitpunkt bezogen.
1: Insgesamt erwartet der Handel einen Mehrumsatz von 200 Millionen Euro. Russlands Präsident Putin hat ein persönliches Treffen mit dem ukrainischen Präsidenten Selenskyj abgelehnt. Ich sehe darin noch keinen Sinn, antwortet Putin auf den offenen Brief von Selenskyj. Der offene Brief enthalte sogenannte Elemente der Unverschämtheit. Putin hält an seinen Kriegszielen fest. Von Selenskyj heißt es nun, leider wählt die russische Seite erneut den Krieg. Trotz eigentlich geltender Waffenruhe werden aus dem Iran neue Angriffe gemeldet. Das US-Militär hat iranische Radarstellungen angegriffen und spricht von Selbstverteidigung. Zuvor sollen 4 iranische Drohnen im Bereich der Straße von Hormuz abgewehrt worden sein. Unterdessen meldet Kuwait neue Raketen- und Drohnenangriffe. In der Nähe des Flughafens waren Explosionen zu hören. Der Iran erklärt, die Angriffe seien eine Vergeltung für die jüngsten US-Militäranschläge. Österreichs Fußballerinnen haben den ersten Sieg in der WM-Qualifikation gefeiert. Es war auch das Debüt von Teamchef Lars Söndergaard. Die ÖFB-Gruppe hat die Slowenien in Wien mit einem 1:0 besiegt. Am Dienstag geht's weiter mit einem Gastspiel in Norwegen. Danach spielen die Tabellendritten Österreicherinnen Playoff-Duelle für ein WM-Ticket.
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3: Heute gibt es viel Sonne, nur zeitweise Wolken können auftauchen. Nach einem frischen Beginn steigen die Temperaturen tagsüber auf bis zu 26 Grad. Aktuell messen wir in Wien 16 Grad. Das war das Wetter.
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3: Es ist kurz nach 8 Uhr und aktuell melden wir keine lang andauernden Verkehrsbehinderungen oder Staus. Wir wünschen eine gute Fahrt.
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2: Mit Alexander Fekonja. Für Österreich tickt die Uhr. Morgen läuft nämlich die Frist zur Umsetzung der EU-Lohntransparenz-Richtlinie aus. Das EU-Gesetz soll sicherstellen, dass Frauen und Männer für gleichwertige Arbeit gleich bezahlt werden. Österreich hat noch keinen Gesetzesentwurf vorgelegt, ist damit aber auch nicht alleine. Innerhalb der EU haben die Vorgaben bisher nur 3 Länder rechtzeitig umgesetzt. Nur mehr 5-mal schlafen und dann startet für alle Fußballfans mit der WM in den USA, Kanada und Mexiko das Großereignis schlechthin. Aber nicht nur weltweit ist die Vorfreude groß, auch beim heimischen Handel, der rechnet nämlich mit einem Umsatzplus von 200 Millionen Euro. In einer Umfrage des Handelsverbands gibt knapp jede dritte Person an, zusätzliches Geld auszugeben, vor allem für Snacks, Getränke und rund ums Grillen. Und das durch alle Generationen, sagt Handelsverbandchef Rainer Will.
3: Beim Ausgabeverhalten gibt es aber stärkere Unterschiede. So kaufen insbesondere die Angehörigen der Generation Z doppelt so oft Fanartikel als der Durchschnitt der Bevölkerung. Und bei den Sportartikeln ist der Unterschied sogar noch größer, nämlich 13% zu 5%, ebenso bei Elektronikartikeln.
2: Rund ein Viertel der Bevölkerung fühlt sich durch die WM auch motiviert, selbst sportlich aktiver zu werden, wodurch auch der Sportfachhandel profitiert. Russlands Präsident Putin hat ein persönliches Treffen mit dem ukrainischen Präsidenten Selenskyj abgelehnt. Ich sehe darin noch keinen Sinn, antwortet Putin auf den offenen Brief von Selenskyj. Der offene Brief enthalte sogenannte Elemente der Unverschämtheit. Putin hält an seinen Kriegszielen fest. Von Selenskyj heißt es, leider wählt die russische Seite erneut den Krieg. Und kurz vor seinem Börsengang hat SpaceX von Elon Musk noch einen Milliardendeal mit Google abgeschlossen. Google zahlt ab Oktober monatlich 920 Millionen Dollar für den Zugriff auf einen KI-Chip-Cluster des Raumfahrtunternehmens. Nächste Woche will Musk dann SpaceX an die Börse bringen. Es wäre der bisher größte Börsengang der Geschichte.
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4: Heute gibt es viel Sonne, nur zeitweise Wolken können auftauchen. Nach einem frischen Beginn steigen die Temperaturen tagsüber auf bis zu 26 Grad. Aktuell messen wir in Wien 19 Grad. Das war unser Blick auf das Wetter.
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4: Es ist kurz nach 9 Uhr und es gibt momentan keine größeren Verkehrsbehinderungen oder längere Staus. Kommen Sie gut an Ihr Ziel.
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1: Mit Alexander Fekonja. Der Streit ums Verbrenner aus innerhalb der EU reißt nicht ab, nachdem Deutschland weiter fordert, das geplante Aus von Diesel- und Benzinverbrennern ab 2035 zu lockern, haben 7 Mitgliedstaaten, darunter Frankreich, Spanien und die Niederlande, in einem gemeinsamen Schreiben klargemacht, dass sie den Kurs zugunsten von E-Autos beibehalten wollen. Weitere Lockerungen wären ein strategischer Fehler und die Länder drohen, entsprechende Beschlüsse im EU-Rat zu blockieren. Das Land Salzburg meldet den ersten Wolfsabschuss des Jahres. In Viehhofen im Pinzgau wurde der Wolf gestern erlegt, der mehrere Tiere auf einer Alm gerissen haben soll. Es wurden bereits mehrere bestätigte Wolfsrisse in diesem Jahr im Pinzgau gemeldet. Teile des Pinzgaus und Prongaus gelten seit Ende April auch als Abschusszonen für Wölfe. Dort dürfen heuer 2 Wölfe geschossen werden. Trotz der geltenden Waffenruhe gehen die Angriffe zwischen den USA und dem Iran weiter und sie weiten sich auch aus. Der Iran hat Raketen auf Kuwait und Bahrain abgefeuert. 6 von 7 wurden vom US-Militär abgefangen. Das US-Militär hat zuvor 4 iranische Drohnen abgefeuert und iranische Radarstationen attackiert. Für Österreich tickt die Uhr. Morgen läuft nämlich die Frist zur Umsetzung der EU-Lohntransparenzrichtlinie aus. Das EU-Gesetz soll sicherstellen, dass Frauen und Männer für gleichwertige Arbeit auch gleich bezahlt werden. Österreich hat noch keinen Gesetzesentwurf vorgelegt, ist damit aber auch nicht alleine, denn innerhalb der EU haben die Vorgaben bisher nur 3 Länder rechtzeitig umgesetzt. Und dabei sein ist nicht alles, zumindest finanziell heißt es für den ÖFB. Einen Geldregen gibt es bei der WM nämlich nur bei einem sensationellen Abschneiden. Die FIFA hat zwar ein Rekordpreisgeld von 871 Millionen Dollar, das wird aber auf 48 Teams aufgeteilt. Fix kalkulieren kann der Verband also mit 12,5 Millionen Dollar, was laut ÖFB-Geschäftsführung zumindest selbst bei einem Misserfolg kein Verlustgeschäft bedeutet.
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2: Heute gibt es viel Sonne, nur zeitweise Wolken können auftauchen. Nach einem frischen Beginn steigen die Temperaturen tagsüber auf bis zu 26 Grad. Aktuell messen wir in Wien 20 Grad. Das war unser Wetterüberblick.
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2: Es ist kurz nach 10 Uhr und momentan kommen Sie ohne längere Verzögerungen oder Staus voran. Gute Fahrt und passen Sie auf sich auf.
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3: Heute wird's amtlich in den Heimatgrüßen. Ich bin in einem Standesamt. Wir stellen hier ganz besondere Berufe vor und das Leben in Österreich, im Staate Österreich, wird nicht funktionieren, wenn wir nicht Beamte, Beamtinnen hätten, so auch die Standesbeamten. Und eine ganz besondere ist die Rosmarie Fuchs im Standesamt Pöllau in der Oststeiermark, Pöllau bei Hartberg. Rosmarie, ich habe dich ganz speziell ausgesucht, weil du eine bist, die schon ganz, ganz viele Trauungen gemacht hat. Wie viel sind's ungefähr?
4: Ja, bis jetzt sind es an die 1500 Trauungen. Ganz genau kann ich es leider nicht sagen. Ich habe noch nicht nachgezählt. Bei der 1000. habe ich aufgehört zu zählen.
3: Unglaublich, 1500. Seit wann bist du Standesbeamtin?
4: Standesbeamtin bin ich seit 19 Jahren und seit 35 Jahren im Gemeindedienst.
3: Und warum man Standesbeamtin wird und was da alles zum Tun ist, das schauen wir uns heute ein bisschen an. Und zuerst gibt es ein Musi-Stickel, das ganz genau zum Standesamt, zum Heiraten passt. Glück im Leben, der Stefan Bär mit seinen Musikanten aus Tirol.

0: Standesbeamtin, die Rosmarie Fuchs, warum wird man sowas?
1: Man wird Standesbeamtin, weil es ein Teil der Verwaltungsarbeit in Gemeindeämtern ist und Standesamt sind Personenstandsangelegenheiten, die wir da zu erfüllen haben und das bedarf natürlich einer gesonderten Ausbildung.
0: Bist du freiwillig Standesbeamtin geworden oder hat der Herr Bürgermeister gesagt, du musst das machen?
1: Also zum Standesamt bin ich gekommen wie die Jungfrau zum Kind, muss ich ganz ehrlich sagen. Ich war in der Finanzabteilung und in der Buchhaltung schon viele Jahre und eines schönen Tages habe ich dann beim Bürgermeister aufsalutieren müssen, wo er mir dann freudig verkündet hat, ab Montag machst du deine Ausbildung in Semriach, denn wir brauchen noch eine Standesbeamtin und das war's dann.
0: Und du hast diese Ausbildung angesprochen, das ist nicht so ein Schnellseherkurs. Wie lange dauert sowas und was muss man da alles lernen?
1: Die Ausbildung zum Standesbeamten, zur Standesbeamtin dauert heute 14 Tage Intensivkurs vor Ort in Graz im Land. Des Weiteren braucht man natürlich zuvor die Dienstprüfung im Verwaltungsdienst, bevorzugt natürlich die Verwaltungsdienstprüfung in der Gruppe B. Und natürlich dann schon ein bisschen auch Berufserfahrung, was Personenstandswesen anbelangt. Da gehört dazu Meldeangelegenheiten. Standesamt selber ist dann ja das Personenstandsgesetz, Staatsbürgerschaftsgesetz, Namensgesetz und. Also das ist dann schon sehr speziell und geht ein bisschen in die Tiefe. Man lernt es und ja, wenn man sich nicht dauernd beschäftigt, wird es natürlich dann schwer. Abschließend dann mit einer schriftlichen Prüfung und mit einer mündlichen Prüfung, die durchgeführt wird vom Land Steiermark, wo man dann hofft, dass man durchgeht.
0: Also kein Kindergeburtstag, wenn man Standesbeamtin oder Standesbeamter wird.

0: eine passende Musi zum heutigen Thema. Standesamt, Standesbeamtin, die Rosemarie Fuchs macht es im Standesamt Pöllau. Wir haben schon gehört, was man alles braucht. Man muss in einer Gemeinde beschäftigt sein, oder, dass man das ausüben darf?
1: Richtig, man muss Bedienstete sein der Gemeinde und nur dann kann man es ausführen. Es gibt Gemeinden, die eigene Standesämter haben und es gibt auch Standesamtsverbände. Ich leite einen Standesamtsverband, der besteht aus den Gemeinden Pöllau und Pöllauberg.
0: Jetzt arbeitest du da in Pöllau. Ist es angenehm, wenn man da wohnt? Weil man wird wahrscheinlich immer wieder geholt und fragt, bitte, ich muss rein, ich möchte was anschauen. Wie ist das?
1: Genau so ist es, aber mich stört das nicht. Es kommt auch vor, meistens in den Sommermonaten, wenn ich jetzt wirklich einmal sonntags daheim bin und ja, nicht an die Arbeit denke, dass plötzlich an der Tür läutet und es steht ein Pärchen von mir, die um einen Termin bitten, weil sie sicher sind, dass ich meinen Laptop mit meinem Terminkalender mit daheim habe. Die Freude ist sehr groß meistens und natürlich schauen wir dann auch und begießen wir das mit einem Treppferl. Es ist einfach so. Also ich finde schön, dass ich auch da leben darf, weil es sind ja nicht nur Hiesige, die hier heiraten. Es ist ja jedes Jahr so gut 50% Auswärtige, die hier in Pöllau und an den Exklusivtrauungsorten, die zum Pöllauer Standesamtsverband gehören, hier ihr Jawort aussprechen.

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0: ganz was Besonderes. Viele probieren das öfter aus. Wir reden heute über die Standesbeamtin, über diesen Beruf. Ich bin in Pöllau in der Oststeiermark im Standesamt. Die Rosmarie Fuchs ist so lieb und erzählt über diese Aufgabe. Wenn man hört Standesbeamter oder Beamtin, man glaubt, es geht da nur ums Heiraten. Aber das Standesamt, da ist das Wort Stand drinnen, da geht es ja nicht nur ums Heiraten.
1: Nein, überhaupt nicht. Das ist wirklich ein Irrglaube, wo viele glauben, es geht wirklich nur ums Heiraten. Heiraten oder Hochzeiten ist nur ein Bruchteil, es ist viel mehr. Personenstandsangelegenheiten umfassen auch Geburtsbeurkundungen, die Beurkundung von Sterbefällen, Vaterschaftsanerkennungen, Obsorgeverfahren, Namensänderungsverfahren, die Führung der Staatsbürgerschaftsevidenzen, Einbürgerungen, Staatsbürgerschaftsverfahren und, und. Also es kommt sehr viel im Personenstandswesen vor. Insgesamt, ja, sind wir gut ausgelastet, also wir wissen schon am Abend, was wir alles gemacht haben.
0: Und in einem Standesamt, in einer Gemeinde, man redet von Büchern. Das ist nicht irgendein Kriminalroman. Es gibt sie wirklich noch, diese Bücher.
1: Richtig. Die Bücher hat man geführt bis zum Oktober 2014. Standesämter gibt es seit 1.1.1939, natürlich auch Standesamtsverbände. Und früher war es so, man hat Bücher geführt. Kam ein Kind auf die Welt, gab es ein Geburtenbuch dazu mit einer bestimmten Nummer und die hat sich durchgezogen bis zum Tod dieses Kindes, sage ich einmal. Seit November 2014 wurde alles zentralisiert, gibt es das zentrale Personenstandsregister, Staatsbürgerschaftsregister, wo dann jedes Verfahren nur mehr mit einer Geschäftszahl versehen wird. Also das war schon ein Umdenken, wenn man jetzt so wie ich sehr lange im Standesamt schon arbeitet. Man war diese Buchführung gewohnt und plötzlich wurde es nur mehr eine Verfahrensabhandlung. Aber man gewöhnt sich um.

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1: Da ist der Kalli Lenz, die Heimatgrüße. Besondere Berufe kehren dazu. Eine Standesbeamtin ist es heute, die Rosmarie Fuchs. Ja, welche Jahres,

0: das Wetter passt und es ist eigentlich in den letzten Jahren wirklich so, dass ich mich da also vor Trauungen fast nicht wehren kann, weil der Mai doch oft sehr kühl und kalt ist und am Böllerberg oft schon noch die Schneeflocken dabei waren, ist auch schon passiert. Aber auch über den Sommer sind eigentlich jeden Samstag Trauungen.
1: Du hast den Samstag angesprochen. Ist Standesbeamtin ein familienfreundlicher Beruf?
0: Naja, wie man es nimmt. Samstage gehören einfach dazu, sind Arbeitstage im Standesamt. Ich sehe das so. Also bei mir ist es so, es gibt im Jahr wirklich nur einige wenige Samstage, wo ich wirklich zu Hause bin, aber man kann sich einteilen. Und in diesen 19 Jahren, wo ich jetzt wirklich im Standesamt tätig bin, meine Kinder sind doch schon erwachsen. Man kann sich das ganze Jahr einteilen, dass man auch den Sonntag als Familientag nimmt. Samstags ist einfach für mich Arbeitstag, also ich sehe das nicht als Einschränkung und auch Gott sei Dank meine Familie nicht.
1: Ich bin wirklich da im Standesamt, ich habe aber nichts gesehen. Hast du irgendwo eine Couch versteckt zum Umliegen?
0: Direkt da nicht, aber im Schlossraum habe ich einen Nebenraum und da kannst du passieren, dass hin und wieder ein bisschen ein Knotzen angesagt ist, wenn man aufs nächste Brautpaar wartet.

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0: Wenn man den Statistiken glauben darf, steigen die Trauungen in Österreich wieder. Die Eheschließungen werden mehr. Es geht um den Beruf des Standesbeamten, der Standesbeamtin Rosmarie Fuchs. Das Brautpaar muss ja vorher einmal in die Gemeinde, ins Standesamt kommen. Wie oft trifft man sich mit einem Brautpaar vorab?
1: Richtig, und zwar, wenn sie ihre Trauung einmal anmelden kommen, beziehungsweise einmal zuerst einen Termin ausmachen, eventuell auch schon die Location besprechen, wenn möglich auch schon an.

0: Anschauen kommen. Natürlich sind da die Daten oft nicht aufbereitet. Das heißt, zum Aufgebot erstellen braucht man dann, machen wir gleich mal einen Termin aus, währenddessen ich dann bis zu diesem Termin versuche, die Daten so aufzubereiten, dass dann dem Aufgebot nichts im Wege steht. Lieber Kadi, du wirst das ja wissen. Du warst ja schließlich auch da mit deiner Lisa. Und ein drittes Mal dann, wenn wir dann die Trauung ein bisschen durchbesprechen, ein bisschen auf die Geschichte des Brautpaares eingeht und ich so ein bisschen eigentlich das Glück habe, teilzuhaben an diesen beiden Menschen, an deren Alltag, damit man auf da ein paar besondere persönliche Momente mitgeben kann. Also dreimal kommen schon, kann schon sein, dass ein paar Mal öfter kommen, dass sich vielleicht die Location noch ändert oder einfach nur, um dieses besondere Gefühl in der Magengegend zu spüren, wenn sie im Standesamt aufschlagen.
1: Der Trauungsort, ganz was Spezielles. Gibt es da Spezialwünsche vom Heißluftballon angefangen bis unter Wasser? Was hast du denn schon alles erlebt?
0: Ja, du hast es angesprochen, der Heißluftballon ist ab und zu schon Frage wert, sage ich mal, aber das geht nicht. Also erstens habe ich Höhenangst, zweitens bin ich nicht schwindelfrei und drittens ist das einfach nicht möglich. Aber ja, es kommen schon Fragen, also Heißluftballon oder ja, in einem Weinkeller, aber so wie bei uns im Böllertal, außer dem Heißluftballon gibt es nicht wirklich viel. In Stubenberg gibt es dieses Boot, diese Boottrauung. Habe ich Gott sei Dank nicht, ich muss das am Wasser nicht haben. Also bei mir, ich bin immer auf festem Boden und es passt immer so.

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0: Heute geht's ums Heiraten, hauptsächlich beim Beruf der Standesbeamtin. Die Rosmarie Fuchs hat ungefähr 1500 Hochzeiten gemacht. So, gibt's irgendeine Hopperlas, die da passiert sind, die da einfallen jetzt?
1: Naja, Hopperlas kommen immer wieder vor, dürfen auch vorkommen, denn keiner, sage ich, ist perfekt. Wenn du jetzt Hopperla ansprichst, ja, ein Hopperla, das werde ich nie vergessen, war eine sehr große Trauung mit über 100 Gästen. Und da war der Wunsch da, dass ich als allerletzte in den Saal komme. Mhm. Und alle waren schon drinnen, auch die Braut. Und ich habe an diesem Tag funkelnagelneue, teure Schuhe angehabt. Sehr schöne, habe mich wohlgefühlt. Gehe in den Saal rein und bin leider Gottes umgekippt. Und plötzlich bin ich dann nur mit einem Absatz noch vorgegangen. Das war ein bisschen peinlich, weil da bin ich ein bisschen gehumpelt. Aber was soll ich machen? Ich bin auch nur ein Mensch. Ich habe mir da nichts gedacht dabei. Es hat auch niemand was gesagt. Ein paar Kinder haben zwar gelacht. Die Trauung ist trotzdem gelungen und sie sind heute noch verheiratet.
0: Das ist das Wichtigste. Gibt es irgendwas, was du sagst, mein Gott, das habe ich in ganz, ganz besonderer Erinnerung?
1: Ja, das war eine Trauung, kann mich auch noch erinnern. Das war ein sehr betagtes Brautpaar, weit über 70. Die haben sich im Altersheim kennengelernt. Also da ist der Amorspfeil so richtig eingefahren noch. Und es war halt ihr Wunsch, ihr sehnlichster Wunsch, dass sie sich auch einmal das Jawort geben. Beide haben ihre Partner damals schon lange verloren gehabt. Beide wurden sie im Rollstuhl in den Trauungssaal gebracht. Es war einfach so berührend, die haben sie an der Hand gehalten. Und nach dem Jawort hat dann der Bräutigam gesagt, siehst du das, jetzt bist du mein Strohreserl. Das werde ich nie vergessen, das bleibt mir ewig in Erinnerung. Und ich kann mich nur noch erinnern, ein halbes Jahr später ist dann der Bräutigam verstorben.

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0: Der letzte Gesprächsteil ist es mit der Rosmarie Fuchs, Standesbeamtin in Pöllau in der Oststeiermark. Wie jedes Mal, kurz und knapp ein paar Fragen noch. Rosmarie, ist man nach 1500 Hochzeiten noch nervös?
1: Nicht wirklich. Überhaupt nicht. Man geht da rein, man ist dabei und man genießt einfach noch.
0: 1500 Hochzeiten hast du schon mal eine übersehen, einen Termin vergessen?
1: Gott sei Dank nicht. Sollte das der Fall sein, bin ich reif für die Pension.
0: Nächste Frage. Wie viele Trauungen sind es noch bis zur Pension? Sehr private Frage, aber ich frage.
1: Ja, wenn ich jetzt wirklich diese Jahre noch dienen muss, dann werden es noch 500-600 sein.
0: Und wie viele Kleidungsstücke hat man als Standesbeamtin daheim im Kasten? Geht sich das alles aus?
1: Ein bisschen mehr als 10. Mehr sage ich nicht dazu.
0: Das verraten die Frauen nicht. Mit dieser Frage bin ich ein bisschen ins Fettnäpfchen getreten, aber viele. Rosmarie Fuchs, Standesbeamtin aus Leidenschaft. Danke für das nette Gespräch und alles, alles Gute.
1: Bitte gerne, schön, dass du da warst.

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1: Mit Alexander Fekonja. Wer in Österreich wegen einer Krankheit nicht mehr arbeiten kann, braucht eine Berufsunfähigkeitspension. Doch der Weg dazu ist oft ein Spießrutenlauf. Melanie Wenig, das zeigt eine Befragung der Armutskonferenz gemeinsam mit den Vereinen Chronisch Krank und Lichterkette.
2: Die Pensionsversicherung steht wegen ihrer Begutachtungspraxis schon länger in der Kritik. Das zeigt sich wieder einmal in der Umfrage, in der mehr als 800 Betroffene befragt wurden. Darunter Menschen mit Krankheiten wie Morbus Crohn oder auch psychischen Erkrankungen. Nur 12% haben angegeben, sich bei der Begutachtung respektiert und ernst genommen gefühlt zu haben. Ebenfalls nur 12% sagen, dass ihre medizinischen Unterlagen vollständig berücksichtigt worden seien. Mehr als 70% der Anträge werden laut der Erhebung abgelehnt.
1: Eine Gesetzesänderung ist zwar geplant, die Armutskonferenz fordert aber zusätzlich eine von der Pensionsversicherung unabhängige Begutachtungsstelle. Einen Großeinsatz der Polizei hat gestern in Graz ein 40-Jähriger ausgelöst, der am Nachmittag mit einer Gaspistole auf zwei Männer geschossen hat, die zuvor in seine Wohnung eingedrungen waren. Die beiden Angreifer wurden leicht verletzt und festgenommen. Auch der 40-Jährige wird angezeigt, da er die Waffe illegal besessen hatte. Auch das Einsatzkommando Cobra war im Einsatz. Der Streit ums Verbrenner aus ab 2035 innerhalb der EU reißt nicht ab. Nachdem Deutschland weiter Lockerungen will, haben 7 Mitgliedstaaten, darunter Frankreich, Spanien und die Niederlande, in einem gemeinsamen Schreiben klargemacht, dass sie den Kurs zugunsten von Elektroautos beibehalten wollen. Ansonsten würden sie entsprechende Beschlüsse im EU-Rat blockieren. Und eine bisher unbekannte Schmetterlingsart wurde in Vorarlberg entdeckt. Möglich wurde das durch ein österreichweites DNA-Projekt, bei dem knapp 25.000 Schmetterlinge untersucht wurden. Die dabei entstandene DNA-Bibliothek der heimischen Schmetterlinge ist laut den Forschenden unter der Leitung der Tiroler Landesmuseen europaweit einzigartig.
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3: Mit Alexander Fekonja. Mehr als 700 Patientinnen und Patienten in Österreich warten aktuell auf eine Organspende, meist auf eine neue Niere. Im Vorjahr sind bei uns auch 733 Organtransplantationen durchgeführt worden, um 15% mehr als noch im Jahr davor. Ein neues Gesetz soll nun mehr Sicherheit bei Transplantationen bieten. Martina Steidl.
4: Erst Ende Mai hat der Nationalrat das Organtransplantationsgesetz verschärft. Dadurch sollen betrügerische Machenschaften von internationalen sogenannten Organtourismusunternehmen und Vermittlungsplattformen im Netz verhindert werden. Werbungen für den Organverkauf werden damit unter anderem verboten. Für eine Organspende gilt in Österreich die sogenannte Widerspruchsregelung, erinnert die Gesundheit Österreich GmbH zum heutigen Tag der Organspende. Das heißt, wenn es keinen dokumentierten Widerspruch gibt, ist eine Organspende grundsätzlich möglich. Wer das nicht möchte, muss das zu Lebzeiten noch festhalten und unterschreiben.
3: Als Stammzellenspender kann man sich dagegen registrieren lassen. Im Vorjahr waren fast 148.000 Personen eingetragen. Der geplante Börsengang von SpaceX stößt auf riesiges Interesse. Investoren wollen laut Insidern Aktien im Wert von 150 Milliarden Dollar kaufen. Das wären doppelt so viele Käufe, als Aktien verfügbar sind. Geht alles nach Plan, wäre SpaceX mit einem Gesamtwert von 1,75 Billionen Dollar auf einen Schlag eines der 10 wertvollsten Unternehmen der Welt. Die ersten Aktien sollen kommenden Freitag gehandelt werden. Vor der australischen Küste ist es wieder zu einem tödlichen Haiangriff gekommen. Ein 35-Jähriger ist heute früh beim Speerfischen mit seiner Familie nahe Perth attackiert worden und an seinen Verletzungen gestorben. In der Nähe des Angriffsortes wurde ein 4,5 Meter langer Hai gesichtet. Es ist bereits der dritte tödliche Haiangriff in Australien innerhalb von 3 Wochen. Ein Vierteljahre sind Wiener Drogenfahnder einem Trio hinterher gewesen, das größere Mengen Kokain nach Wien geschmuggelt haben soll, mit Erfolg. Die 3 Verdächtigen wurden direkt bei einem Deal geschnappt, bei dem ein Kilogramm Kokain um 28.000 Euro den Besitzer gewechselt hat. Bei Hausdurchsuchungen wurden weitere Drogen, Bargeld, eine Waffe sowie 2 teure Autos sichergestellt.
2: Kommen wir nun zum Wetter.
5: Heute Nachmittag bleibt es überwiegend sonnig, nur zeitweise Wolken ziehen auf. Die Höchsttemperatur erreicht rund 26 Grad. Aktuell messen wir in Wien 23 Grad. Das waren die aktuellen Wetterinformationen.
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5: Es ist kurz nach 12 Uhr und momentan kommen Sie ohne längere Verzögerungen oder Staus voran. Kommen Sie gut an Ihr Ziel.
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1: Mit Alexandra Fekonja. Das Medienrecht umbauen, vor allem bei Strafen für Hasskommentare im Netz, das haben die Neos gestern gefordert. Heute hat die SPÖ geliefert. Sophie Weinhandl, Justizministerin Sporrer und Vizekanzler Babler haben einen konkreten Gesetzesvorschlag an die Koalitionspartner geschickt.
2: Ja, und der sieht vor, dass Betroffene künftig zunächst schriftlich aufgefordert werden müssen, einen beleidigenden Kommentar binnen 3 Werktagen zu löschen. Erst wenn das nicht passiert, können Verfahrenskosten anfallen. Aktuell kann man nämlich bestraft werden, wenn jemand einen Hasskommentar unter dem eigenen Posting schreibt, selbst wenn man den Kommentar gar nicht gesehen hat. Die Reform soll jetzt rasch umgesetzt werden. Die Neos begrüßen den Vorstoß, die ÖVP zeigt sich aber noch verhalten.
1: Die Volkspartei bezweifelt nämlich, ob die Reform die Verantwortung wirklich dorthin verlagert, wo sie hingehört. Unser Nachbarland Ungarn schränkt den Zuzug von Gastarbeitern aus Nicht-EU-Ländern ein. Der neue Ministerpräsident Matja hat das mit sofortiger Wirkung durchgesetzt. Es war eines seiner Wahlversprechen, dass mehr Ungarn in Jobs kommen sollen und Unternehmen nicht länger die Löhne durch Ausländer drücken können. Derzeit arbeiten in Ungarn schätzungsweise 90.000 Arbeitnehmer aus Nicht-EU-Ländern. Mehr als 700 Menschen warten aktuell in Österreich auf ein Spendeorgan. Die Bilanz heute am Tag der Organspende. Erst Ende Mai hat der Nationalrat das Organtransplantationsgesetz verschärft. Damit soll unter anderem Werbung für den Organverkauf verboten und betrügerische Vermittlungsplattformen im Netz verhindert werden. Und gute Nachrichten für Argentinien, eventuell weniger gut für Österreich, so kurz vor der Fußball-WM, denn Superstar Lionel Messi ist nach seiner Muskelverletzung wieder ins Mannschaftstraining eingestiegen und könnte sogar in einem der letzten Testspiele zu einem Kurzeinsatz kommen. Für Österreich deswegen relevant, weil Argentinien am 22. Juni in der Gruppenphase unser Gegner ist.
0: Kommen wir nun zum Wetter.
3: Heute Nachmittag bleibt es überwiegend sonnig, nur zeitweise Wolken ziehen auf. Die Höchsttemperatur erreicht rund 26 Grad. Aktuell messen wir in Wien 24 Grad. Das war unser Wetterüberblick.
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3: Es ist kurz nach 13 Uhr und momentan kommen Sie ohne längere Verzögerungen oder Staus voran. Kommen Sie gut an Ihr Ziel.
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1: Mit Alexandra Fekonja. Die Zahl der falsch entsorgten Lithiumbatterien hat sich in den letzten 10 Jahren vervierfacht. Das zeigen aktuelle Zahlen der Montanuniversität Leoben. Das ist gefährlich, denn es kann zu Bränden führen. Im Vorjahr waren es österreichweit 36 Großbrände in Entsorgungszentren, warnt Gabriele Jüli, Präsidentin vom Verband österreichischer Entsorgungsbetriebe. Außerdem gehen Ressourcen verloren.
2: In diesen Lithiumbatterien sind ja ganz seltene und wertvolle Rohstoffe drinnen. Es gilt ja auch für unsere Zukunft, vor allem für medizinische Produkte, diese Rohstoffe zu erhalten und im Land zu haben. Ich kann sie nur recyceln, wenn sie richtig entsorgt werden. Eine Batterie, die im Restmüll landet, kann nicht mehr recycelt werden. Das sind verlorene Ressourcen für immer.
1: Rund 8 Lithiumbatterien landen in Österreich im Schnitt in jeder Tonne Restmüll. Die Entsorgungsbetriebe appellieren deswegen, die Batterien nur in Sammelzentren und Sammelboxen zu entsorgen. Aktuell kann man bestraft werden, wenn jemand einen Hasskommentar unter dem eigenen Posting schreibt. Das soll sich aber ändern. Nachdem die Neos gestern bereits auf eine Reform gedrängt haben, hat die SPÖ heute einen Gesetzesvorschlag vorgelegt, der vorsieht, dass Betroffene künftig zunächst schriftlich aufgefordert werden müssen, einen beleidigenden Kommentar binnen 3 Werktagen zu löschen. Erst wenn das nicht passiert, können Verfahrenskosten anfallen. Die Polizei ermittelt aktuell gegen eine Jugendbande, die rund um St. Pölten aktiv ist. Schon Anfang Mai soll ein 14-Jähriger einen Zugbegleiter ins Gesicht geschlagen haben. Er und 3 weitere Personen der Gruppe waren ohne Fahrschein unterwegs. Außerdem gibt es 4 Anzeigen wegen Sachbeschädigung. Insgesamt ermittelt die Polizei gegen 4 Beschuldigte zwischen 14 und 18 Jahren. Positive Signale gibt es zur Kirschernte in Österreich. Trotz Trockenheit und starkem Wind während der Blütezeit zeigt sich die Ernte nach den ersten Wochen besser als befürchtet. Der starke Spätfrost ist heuer ausgeblieben. Die späteren Sorten entwickeln sich laut den Bäuerinnen und Bauern gut. 1 Kilo Kirschen kostet derzeit übrigens rund 9 Euro.
0: Kommen wir nun zum Wetter.
3: Heute Nachmittag bleibt es überwiegend sonnig, nur zeitweise Wolken ziehen durch. Die Temperaturen erreichen rund 26 Grad. Aktuell messen wir in Wien 24 Grad. Das waren die aktuellen Wetterinformationen.
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3: Es ist kurz nach 14 Uhr und aktuell melden wir keine lang andauernden Verkehrsbehinderungen oder Staus. Kommen Sie gut und sicher an Ihr Ziel.
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1: Dankeschön, ein Couplet von 1821, sagt da.

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2: Mit Alexandra Fekonja. Lithium-Ionen-Akkus landen in Österreich häufig im Restmüll. Vor allem E-Zigaretten werden oft achtlos weggeworfen, zeigt eine aktuelle Untersuchung der Montanuniversität Leoben. Die Nachfrage nach E-Zigaretten steigt aber in den letzten Jahren schnell an. Die Präsidentin vom Verband österreichischer Entsorgungsbetriebe, Gabriele Jüli, warnt deswegen.
3: Also das sind wirklich Brandbomben und es ist sehr gefährlich. Die User, diese E-Vapes, sollten darauf achten, dass sie die gebrauchten Zigaretten zu Hause in ein Gurkenglas sammeln und dann wieder in den Handel zurückbringen, zur Supermarktkasse, in die her mit Leerboxen oder Wertstoffsammelzentrum.
2: Die Zahl der falsch entsorgten Lithium-Akkus hat sich in den letzten 10 Jahren vervierfacht. 8 Lithium-Batterien haben die Forscher der Montanuni pro Tonne Restmüll gefunden. Bei einem Unfall mit einem Fiaker sind gestern in der Wiener Innenstadt 3 Personen verletzt worden. Die beiden Pferde sind plötzlich durchgebrannt und losgaloppiert. Der Kutscher ist dabei vom Bock gestürzt und wurde vom Gefährt überrollt. Die Kutsche mit 4 Fahrgästen darin hat ein Gerüst gerammt und ist umgekippt. Dabei wurden der Fiakerfahrer, 2 Fahrgäste und auch die beiden Pferde verletzt. Die israelische Armee ruft alle Bewohnerinnen und Bewohner von 5 Ortschaften im Südlibanon auf, sich in Sicherheit zu bringen und begründet den Befehl damit, dass die libanesische Hisbollah-Miliz gegen die Waffenruhe verstoßen habe. Zeitgleich wurden bei einem israelischen Angriff auf ein Militärfahrzeug mehrere libanesische Soldaten getötet. Der geplante Börsengang von SpaceX stößt auf riesiges Interesse. Investoren wollen laut Insidern Aktien im Wert von 150 Milliarden Dollar kaufen. Das wären doppelt so viele Käufe, als Aktien verfügbar sind. Geht alles nach Plan, wäre SpaceX mit einem Gesamtwert von 1,75 Billionen Dollar auf einen Schlag eines der 10 wertvollsten Unternehmen der Welt. Die ersten Aktien sollen kommenden Freitag gehandelt werden.
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4: Heute Nachmittag bleibt es überwiegend sonnig, nur zeitweise Wolken ziehen auf. Die Höchsttemperatur erreicht rund 26 Grad. Aktuell messen wir in Wien 25 Grad. Das war unser Wetterüberblick.
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4: Es ist kurz nach 15 Uhr und auf den Straßen herrscht aktuell freie Fahrt ohne wesentliche Zeitverluste. Gute Fahrt und passen Sie auf sich auf.
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1: Deswegen sagt man auch, I want a Slowak mit einem Slowak.
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1: Mit Alexandra Fekonja. Wer in letzter Zeit ein Hotel über eine Buchungsplattform gebucht hat, sollte aufpassen. Cyberbetrüger nutzen momentan vermehrt bestehende Hotelbuchungen, um an Kreditkartendaten zu gelangen. Schuld dürfte ein Datenleck bei Booking.com im April gewesen sein. Sophie Weinhandel.
2: Die Masche ist besonders raffiniert. Die Täter wissen genau, in welchem Hotel man war und wie man heißt. Sie schicken dann eine WhatsApp-Nachricht, die scheinbar vom Hotel oder von Booking.com stammt und behaupten, es stehe eine Rückerstattung aus. Wer dann auf den mitgeschickten Link klickt, landet auf einer gefälschten Webseite und gibt dort seine Kreditkartendaten an. Laut dem Schweizer Bundesamt für Cybersicherheit haben sich die Meldungen zu solchen Fällen im Mai im Vergleich zum Vormonat verdreifacht.
1: Deswegen die Warnung, niemals auf Links in solchen Nachrichten klicken und im Zweifelsfall direkt beim Hotel anrufen. Wer bereits Kreditkartendaten eingegeben hat, sollte sofort seine Bank kontaktieren und die Karte sperren lassen. Im Fall einer gesunden Frau, der in Linz aufgrund einer falschen Krebsdiagnose fälschlicherweise die Gebärmutter entfernt wurde, sind die Vergleichsgespräche mit dem Kepler Universitätsklinikum jetzt gescheitert. Die Frau hat zwar 70.000 Euro Entschädigung bekommen, ihr Anwalt kritisiert aber, dass die Klinik keinen Fehler eingestanden hat und mögliche Folgeschäden noch gar nicht abschätzbar seien. Die Ermittlungen der Staatsanwaltschaft wegen fahrlässiger Körperverletzung laufen noch an. Heute Vormittag ist in einem Schwimmbad im burgenländischen Leupersbach wegen eines technischen Defekts Chlorgas ausgetreten. Der Badebetrieb ist deshalb bis morgen eingestellt, schreibt die Gemeinde auf Facebook. Verletzt wurde bei dem Vorfall niemand. Die Einsatzkräfte der Feuerwehr haben ein Rohr abgedichtet und die Anlage wird überprüft, informiert die Polizei. Und keine Parkplätze, keine andere Wahl, hat sich ein Lastwagenfahrer gedacht und sein Fahrzeug unbeleuchtet auf dem Seitenstreifen einer deutschen Autobahn einfach abgestellt, um Pause zu machen. Der Fahrer hat der Polizei erklärt, er habe seine Lenkzeit überschritten und müsse Pause machen. Ihn erwartet nun aber eine Geldstrafe. Das Problem dahinter, in Deutschland fehlen schätzungsweise zufolge rund 20.000 Parkplätze entlang der Autobahnen.
0: Kommen wir nun zum Wetter.
3: Heute Abend können vorübergehend dichte Wolken über die Stadt ziehen. Die Temperaturen sinken auf rund 17 Grad in der Innenstadt und auf etwa 11 Grad am Stadtrand im Westen. Aktuell messen wir in Wien 25 Grad. Das waren die aktuellen Wetterinformationen.
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3: Es ist kurz nach 16 Uhr und derzeit gibt es keine längeren Staus oder Verkehrsbehinderungen. Wir wünschen eine gute Fahrt.
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1: Wieder mal herzlich willkommen bei Wiener Lieder von gestern und heute, sagt ihr Erich Zipp. Und heute haben wir mal nicht die Pradlgeiger den Begrüßungsmarsch gespielt, sondern sie haben eine Aufnahme von unserem Auftritt beim Donauinselfest gehört, wo meine Tochter und ich unseren Sänger Markus Riedmeier begleitet haben. Und von dieser Besetzung war auch das Wegerl im Helenendal zu hören. Und diese zwei Lieder werde ich sicher mit Markus am 2. Juli und 6. August bei der heurigen Schifffahrt am Neusiedlersee singen und spielen, aber auch Operetten, Melodien und Evergreens. Für die Fahrt am 6. August bieten wir übrigens sogar Busfahrt ab Bad Erlach an. Weiter geht es mit Musikwünschen und zwar hat sich Andreas Weichselbaumer das Lied Schani gewünscht und da hören wir Franz Schier und dann spiele ich für Heidemarie Schrott In Schönbrunn duftet der Jasmin, gesungen von Greta Keller. Und Herr Doktor, erinnern Sie sich noch ans 12er-Jahr, das singt uns Günter Kreuzbeck, begleitet von den neuen Wiener Konzertschrammeln.
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0: Die Stimme haben sicher alle meine Hörer erkannt. Peter Alexander. Er wurde vor 100 Jahren am 30. Juni 1926 geboren und verstarb am 12. Februar 2011. Eigentlich hat er Peter Alexander Ferdinand Maximilian Neumeier Kassen, war Sänger, Schauspieler, Pianist, Parodist und Entertainer. Und von den 1950er bis 1990er Jahren gehörte er zu den populärsten Künstlern im deutschsprachigen Raum. Er wirkte in rund 50 Filmkomödien mit, moderierte legendäre TV-Shows wie die Peter-Alexander-Show mit Rekord-Einschaltquoten und veröffentlichte über 120 Alben. Aber leider gibt es derzeit kein Album mit Wiener Liedern und wenn meine Tochter Sonny nicht gesessen hätte, wäre wahrscheinlich bei der Plattenfirma sein 100. Geburtstag vergessen worden. So erscheint am 26. Juni doch eine 3er-CD, 100 Jahre Peter Alexander, seine größten Erfolge und mehr, mit insgesamt 70 Musiktiteln, darunter auch ein paar Wiener Lieder, leider nur ein paar, ich hätte mir mehr gewünscht. Diese 3er-CD kann man zwar im Shop von Radio Wienerlied schon bestellen, aber wir haben selber noch nicht einmal ein Musterexemplar. Aber die Titel auf dieser CD sind auch auf anderen älteren CDs und daraus habe ich das bereits gespielte Lied ausgesucht und dann noch Wenn ich mit meinem Dackel und Im Prater blühen wieder die Bäume. Als Erinnerung an einen Künstler, den wir nie vergessen haben.
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13: Es gibt noch einen Künstler, den ich nicht vergessen kann und den ich auch persönlich gut gekannt habe, und das war Kurt Volland. Er wurde am 1. Dezember 1930 geboren und starb vor 20 Jahren am 14. Juni 2006. Gemeinsam mit seiner Frau Clara bildete er ein fantastisches Duo und leitete bis zu seinem Tod die Wienerlied-Veranstaltungen in der Volkshochschule Stöbergossen, die seine Frau Clara dann weitergeführt hat, noch viele Jahre nach seinem Tod hinaus. Das Duo Volland hören wir jetzt mit drei Titeln, und zwar Die Lieb zu Werner Musi, Text und Musik Kurt Volland, Lasst es doch den Opa machen, dort Kurt den Text geschrieben, und Es hat ein Wiener Lied an meinem Herzen gerührt, von Oskar Schimmer und Eckhardt.

am 18. Juni um 19:30 Uhr gibt es eine Ehrung im Spiegelsaal des Wiener Volksliedwerkes im Bockkeller. Und zwar wird Kammerschauspieler Erwin Steinhauer mit dem Hermann Leopoldi Ehrenpreis ausgezeichnet. Wir gratulieren Erwin Steinhauer, indem wir von ihm auch etwas in dieser Sendung spielen. Es gibt da eine wunderschöne CD, Das Glück ist ein Vogel, von Erwin Steinhauer mit dem oberösterreichischen Konzertschrammeln. Und auf dieser CD sind auch Titel von Hermann Leopoldi. Da hören wir jetzt In der Bahner Bittengossen.

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5: Im Ausklang spiele ich Lieder, wo es kostenloses Notenmaterial auf radiowienerlied.at gibt. Zuerst kommt einmal Crazy John und Helga Ulig mit McWorten in Wien. Dann kommt Franz Pelz mit Norbert Bayer und dem Titel Drama. Und dann folgt Michael Bärfler mit dem Titel Ein altes Café in Otterkring, das er mit Engelbert Mach geschrieben hat. Und den Ausklang macht der Walzer Werner Madeln von Karl Michael Zierer, den ich mit meiner Tochter spiele. Wenn Sie Musikwünsche haben, dann rufen Sie mich an unter 0664 487 3052 oder noch besser, schreiben Sie mir eine Mail an redaktion@radiowienerlied.at. Ihre Musikwünsche bringen ganz einfach zusätzliche Farbe in die Radiosendung. Nächste Woche hoffe ich, dass uns Crazy Joe wieder eine neue Sendung liefern kann. Es geht ihm leider nicht wirklich gut, aber er selber hat gesagt, er glaubt, dass er nächste Woche wieder was schicken kann. Bis dahin, Ihr Erich Zipp.

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3: Mit Alexandra Fekonja. Wer in letzter Zeit ein Hotel über eine Buchungsplattform gebucht hat, sollte aufpassen. Cyberbetrüger nutzen momentan vermehrt bestehende Hotelbuchungen, um an Kreditkartendaten zu gelangen. Schuld dürfte ein Datenleck bei Booking.com im April gewesen sein. Sophie Weinhandel.
4: Die Masche ist besonders raffiniert. Die Täter wissen genau, in welchem Hotel man war und wie man heißt. Sie schicken dann eine WhatsApp-Nachricht, die scheinbar vom Hotel oder von Booking.com stammt und behaupten, es stehe eine Rückerstattung aus. Wer dann auf den mitgeschickten Link klickt, landet auf einer gefälschten Webseite und gibt dort seine Kreditkartendaten an. Laut dem Schweizer Bundesamt für Cybersicherheit haben sich die Meldungen zu solchen Fällen im Mai im Vergleich zum Vormonat verdreifacht.
3: Deswegen die Warnung, niemals auf Links in solchen Nachrichten klicken und im Zweifelsfall direkt beim Hotel anrufen. Wer bereits Kreditkartendaten eingegeben hat, sollte sofort seine Bank kontaktieren und die Karte sperren lassen. Im Fall einer gesunden Frau, der in Linz aufgrund einer falschen Krebsdiagnose fälschlicherweise die Gebärmutter entfernt wurde, sind die Vergleichsgespräche mit dem Kepler-Universitätsklinikum jetzt gescheitert. Die Frau hat zwar 70.000 Euro Entschädigung bekommen, ihr Anwalt kritisiert aber, dass die Klinik keinen Fehler eingestanden hat und mögliche Folgeschäden noch gar nicht abschätzbar seien. Die Ermittlungen der Staatsanwaltschaft wegen fahrlässiger Körperverletzungen laufen noch an. Heute Vormittag ist in einem Schwimmbad im burgenländischen Leupersbach wegen eines technischen Defekts Chlorgas ausgetreten. Der Badebetrieb ist deshalb bis morgen eingestellt, schreibt die Gemeinde auf Facebook. Verletzt wurde bei dem Vorfall niemand. Die Einsatzkräfte der Feuerwehr haben ein Rohr abgedichtet und die Anlage wird überprüft, informiert die Polizei. Und keine Parkplätze, keine andere Wahl, hat sich ein Lastwagenfahrer gedacht und sein Fahrzeug unbeleuchtet auf dem Seitenstreifen einer deutschen Autobahn einfach abgestellt, um Pause zu machen. Der Fahrer hat der Polizei erklärt, er habe seine Lenkzeit überschritten und müsse Pause machen. Ihn erwartet nun aber eine Geldstrafe. Das Problem dahinter, in Deutschland fehlen schätzungsweise zufolge rund 20.000 Parkplätze entlang der Autobahnen.
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5: Heute Abend können vorübergehend dichte Wolken über die Stadt ziehen. Die Temperaturen sinken auf rund 17 Grad in der Innenstadt bis etwa 11 Grad am Stadtrand im Westen. Aktuell messen wir in Wien 25 Grad. Morgen überwiegt der Sonnenschein. Gelegentlich ziehen ein paar Wolken vorbei und um die Mittagszeit ist ein kurzer Schauer möglich. Die Temperaturen erreichen bis zu 28 Grad. Das waren die neuesten Wetterinformationen.
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5: Es ist kurz nach 17 Uhr und zurzeit gibt es keine längeren Verkehrsverzögerungen. Gute Fahrt und passen Sie auf sich auf.
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1: Mit Alexandra Fekonja. Wer in letzter Zeit ein Hotel über eine Buchungsplattform gebucht hat, sollte aufpassen. Cyberbetrüger nutzen momentan vermehrt bestehende Hotelbuchungen, um an Kreditkartendaten zu gelangen. Schuld dürfte ein Datenleck bei Booking.com im April gewesen sein, sowie Weinhandel.
2: Die Masche ist besonders raffiniert. Die Täter wissen genau, in welchem Hotel man war und wie man heißt. Sie schicken dann eine WhatsApp-Nachricht, die scheinbar vom Hotel oder von Booking.com stammt und behaupten, es stehe eine Rückerstattung aus. Wer dann auf den mitgeschickten Link klickt, landet auf einer gefälschten Webseite und gibt dort seine Kreditkartendaten an. Laut dem Schweizer Bundesamt für Cybersicherheit haben sich die Meldungen zu solchen Fällen im Mai im Vergleich zum Vormonat verdreifacht.
1: Deswegen die Warnung, niemals auf Links in solchen Nachrichten klicken und im Zweifelsfall direkt beim Hotel anrufen. Wer bereits Kreditkartendaten eingegeben hat, sollte sofort seine Bank kontaktieren und die Karte sperren lassen. Im Fall einer gesunden Frau, der in Linz aufgrund einer falschen Krebsdiagnose fälschlicherweise die Gebärmutter entfernt wurde, sind die Vergleichsgespräche mit dem Kepler-Universitätsklinikum jetzt gescheitert. Die Frau hat zwar 70.000 Euro Entschädigung bekommen, ihr Anwalt kritisiert aber, dass die Klinik keinen Fehler eingestanden hat und mögliche Folgeschäden noch gar nicht abschätzbar seien. Die Ermittlungen der Staatsanwaltschaft wegen fahrlässiger Körperverletzung laufen noch an. Heute Vormittag ist in einem Schwimmbad im burgenländischen Leupersbach wegen eines technischen Defekts Chlorgas ausgetreten. Der Badebetrieb ist deshalb bis morgen eingestellt, schreibt die Gemeinde auf Facebook. Verletzt wurde bei dem Vorfall niemand. Die Einsatzkräfte der Feuerwehr haben ein Rohr abgedichtet und die Anlage wird überprüft, informiert die Polizei. Und keine Parkplätze, keine andere Wahl, hat sich ein Lastwagenfahrer gedacht und sein Fahrzeug unbeleuchtet auf dem Seitenstreifen einer deutschen Autobahn einfach abgestellt, um Pause zu machen. Der Fahrer hat der Polizei erklärt, er habe seine Lenkzeit überschritten und müsse Pause machen. Ihn erwartet nun aber eine Geldstrafe. Das Problem dahinter, in Deutschland fehlen schätzungsweise zufolge rund 20.000 Parkplätze entlang der Autobahnen.
0: Kommen wir nun zum Wetter.
3: Heute Abend können vorübergehend dichte Wolken über die Stadt ziehen. Die Temperaturen sinken auf rund 17 Grad in der Innenstadt und auf etwa 11 Grad am Stadtrand im Westen. Der Wind flaut dabei ab. Aktuell messen wir in Wien 24 Grad. Morgen überwiegt der Sonnenschein mit gelegentlichen Wolken und einem kurzen Schauer zur Mittagszeit. Die Temperaturen erreichen bis zu 28 Grad. Das war unser Wetterüberblick.
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3: Es ist kurz nach 18 Uhr und zurzeit gibt es keine längeren Verkehrsverzögerungen. Gute Fahrt und passen Sie auf sich auf.
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1: Mit Alexandra Fekonja. Wer in letzter Zeit ein Hotel über eine Buchungsplattform gebucht hat, sollte aufpassen. Cyberbetrüger nutzen momentan vermehrt bestehende Hotelbuchungen, um an Kreditkartendaten zu gelangen. Schuld dürfte ein Datenleck bei Booking.com im April gewesen sein. Sophie Weinhandel.
2: Die Masche ist besonders raffiniert. Die Täter wissen genau, in welchem Hotel man war und wie man heißt. Sie schicken dann eine WhatsApp-Nachricht, die scheinbar vom Hotel oder von Booking.com stammt und behaupten, es stehe eine Rückerstattung aus. Wer dann auf den mitgeschickten Link klickt, landet auf einer gefälschten Webseite und gibt dort seine Kreditkartendaten an. Laut dem Schweizer Bundesamt für Cybersicherheit haben sich die Meldungen zu solchen Fällen im Mai im Vergleich zum Vormonat verdreifacht.
1: Deswegen die Warnung, niemals auf Links in solchen Nachrichten klicken und im Zweifelsfall direkt beim Hotel anrufen. Wer bereits Kreditkartendaten eingegeben hat, sollte sofort seine Bank kontaktieren und die Karte sperren lassen. Im Fall einer gesunden Frau, der in Linz aufgrund einer falschen Krebsdiagnose fälschlicherweise die Gebärmutter entfernt wurde, sind die Vergleichsgespräche mit dem Kepler Universitätsklinikum jetzt gescheitert. Die Frau hat zwar 70.000 Euro Entschädigung bekommen, ihr Anwalt kritisiert aber, dass die Klinik keinen Fehler eingestanden hat und mögliche Folgeschäden noch gar nicht abschätzbar seien. Die Ermittlungen der Staatsanwaltschaft wegen fahrlässiger Körperverletzung laufen noch an. Heute Vormittag ist in einem Schwimmbad im burgenländischen Leupersbach wegen eines technischen Defekts Chlorgas ausgetreten. Der Badebetrieb ist deshalb bis morgen eingestellt, schreibt die Gemeinde auf Facebook. Verletzt wurde bei dem Vorfall niemand. Die Einsatzkräfte der Feuerwehr haben ein Rohr abgedichtet und die Anlage wird überprüft, informiert die Polizei. Und keine Parkplätze, keine andere Wahl, hat sich ein Lastwagenfahrer gedacht und sein Fahrzeug unbeleuchtet auf dem Seitenstreifen einer deutschen Autobahn einfach abgestellt, um Pause zu machen. Der Fahrer hat der Polizei erklärt, er habe seine Lenkzeit überschritten und müsse Pause machen. Ihn erwartet nun aber eine Geldstrafe. Das Problem dahinter, in Deutschland fehlen schätzungsweise zufolge rund 20.000 Parkplätze entlang der Autobahnen.
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3: Heute Abend können vorübergehend dichte Wolken über die Stadt ziehen. Die Temperaturen sinken auf rund 17 Grad in der Innenstadt und auf etwa 11 Grad am Stadtrand im Westen. Aktuell messen wir in Wien 24 Grad. Morgen überwiegt der Sonnenschein. Gelegentlich sind ein paar Wolken am Himmel und um die Mittagszeit ist ein kurzer Schauer möglich. Die Temperaturen erreichen bis zu 28 Grad. Das war unser Wetterüberblick.
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3: Es ist kurz nach 19 Uhr und aktuell gibt es keine längeren Staus oder Verzögerungen. Wir wünschen eine gute Fahrt.
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1: Mit Alexandra Fekonja. Wer in letzter Zeit ein Hotel über eine Buchungsplattform gebucht hat, sollte aufpassen. Cyberbetrüger nutzen momentan vermehrt bestehende Hotelbuchungen, um an Kreditkartendaten zu gelangen. Schuld dürfte ein Datenleck bei Booking.com im April gewesen sein. Sophie Weinhandel.
2: Die Masche ist besonders raffiniert. Die Täter wissen genau, in welchem Hotel man war und wie man heißt. Sie schicken dann eine WhatsApp-Nachricht, die scheinbar vom Hotel oder von Booking.com stammt und behaupten, es stehe eine Rückerstattung aus. Wer dann auf den mitgeschickten Link klickt, landet auf einer gefälschten Webseite und gibt dort seine Kreditkartendaten an. Laut dem Schweizer Bundesamt für Cybersicherheit haben sich die Meldungen zu solchen Fällen im Mai im Vergleich zum Vormonat verdreifacht.
1: Deswegen die Warnung, niemals auf Links in solchen Nachrichten klicken und im Zweifelsfall direkt beim Hotel anrufen. Wer bereits Kreditkartendaten eingegeben hat, sollte sofort seine Bank kontaktieren und die Karte sperren lassen. Im Fall einer gesunden Frau, der in Linz aufgrund einer falschen Krebsdiagnose fälschlicherweise die Gebärmutter entfernt wurde, sind die Vergleichsgespräche mit dem Kepler-Universitätsklinikum jetzt gescheitert. Die Frau hat zwar 70.000 Euro Entschädigung bekommen, ihr Anwalt kritisiert aber, dass die Klinik keinen Fehler eingestanden hat und mögliche Folgeschäden noch gar nicht abschätzbar seien. Die Ermittlungen der Staatsanwaltschaft wegen fahrlässiger Körperverletzung laufen noch an. Heute Vormittag ist in einem Schwimmbad im burgenländischen Leupersbach wegen eines technischen Defekts Chlorgas ausgetreten. Der Badebetrieb ist deshalb bis morgen eingestellt, schreibt die Gemeinde auf Facebook. Verletzt wurde bei dem Vorfall niemand. Die Einsatzkräfte der Feuerwehr haben ein Rohr abgedichtet und die Anlage wird überprüft, informiert die Polizei. Und keine Parkplätze, keine andere Wahl, hat sich ein Lastwagenfahrer gedacht und sein Fahrzeug unbeleuchtet auf dem Seitenstreifen einer deutschen Autobahn einfach abgestellt, um Pause zu machen. Der Fahrer hat der Polizei erklärt, er habe seine Lenkzeit überschritten und müsse Pause machen. Ihn erwartet nun aber eine Geldstrafe. Das Problem dahinter: in Deutschland fehlen schätzungsweise zufolge rund 20.000 Parkplätze entlang der Autobahnen.
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2: Ein herzliches Servus aus dem schönen Helenental zu meiner Sendung diese Woche, die ich noch, bevor er zu Ende geht, dem Mai widme. Und wir machen den Beginn dazu gleich ganz klassisch mit einer Melodie von Franz Lehár. Kosende Wellen, warum hat jeder Frühling ach nur einen Mai? Und das hören wir von Fritz Wunderlich und Melita Muselli. Musik.

Nachdem da der Wald aus lauter Christbaum sein sollte, habe ich mir gedacht, passt perfekt dazu ein Lied von Roland Neuwirth, auch gespielt von den Neuwirth-Schrammeln, Weihnachten im Mai.

Das war Sigrid Hauser mit einer Aufnahme von Elisabeth Kirschen für die Boxen vom ersten Wernherrn-Festival. Und

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Ja, und nach dem Smile-Lüfterl von Walter Berry gesungen, begleitet von den Philharmonierschrammeln, schließt sich jetzt Franz Zachhalme an mit einem Lied aus eigener Feder, »Wann's Smile-Lüfterl, Swindlichterl schwingt«.

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Das war Eva Lind und Günther Emmerlich mit Zwei Herzen im Mai. Ein wunderschönes Liebeslied, das dem wonnen Monat Mai gewidmet ist und zu uns gerade gut passt, weil durch unser Haus tatsächlich gerade die Herzerl fliegen. Mein Sohn ist das erste Mal richtig verliebt. Und jetzt kommt eine Melodie von Heinrich Strecker, gesungen von Walter Haider, Frühling im Wienerwald. Und noch eine Melodie von Heinrich Strecker, In deinen Augen aus Küsse im Mai, gesungen von Peter Minnich.

Es braucht gar nicht Mai sein, ein Lied von Herbert Seiter und Hans Eidherr, gesungen von Emmy Denk. Und jetzt habe ich was Besonderes für Sie ausgesucht, nämlich ein Lied aus der Operette im Weißen Rössel, Als der Herrgott Mai gemacht. Und das hören wir von Gunther Philipp und Uschi Glas.

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Das war Marika Röck und sie hat uns gesungen In einer Nacht im Mai. Ich war erst vor kurzem bei einem Konzert von der Marie-Therese Stickler, Tini Keinrath und Maria Stippich und musste lachen, als die beiden Lieder gespielt wurden, Iliasat Kirschen für die Wachsen, wo der Mai vorgekommen ist zuerst, und auch das folgende Lied, A schräge Wiesen am Donaukanal, wo auf der Rosauer Lände dann gegen Ende Mai der Flieder blüht. Also noch passender kann ja das Lied gar nicht zu dieser Sendung sein und auch passend dazu, dass das der Franz Horacek singt, nämlich der singt uns die Geschichte vom Franz, begleitet vom Erich Zipp. Bevor uns Renate Holm Komm lieber Mai singt, nach einer Melodie von Wolfgang Amadeus Mozart.

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Ganz ehrlich, haben Sie jetzt einen Hunger gekriegt oder ist Ihnen der Appetit vergangen? Das waren die Entspannten mit dem Maikäfersalat. Und damit komme ich auch langsam zum Ende meiner Sendung. Ich hoffe, die Auswahl meiner Lieder hat Ihnen gefallen. Und abschließend hören wir noch die Dreiviertelschrammeln mit Schön ist so ein Ringelspü. Das Lied habe ich sicher 50 Mal im Radioarchiv, aber nur diese eine Version mit der Strophe 2. Mai und 3. Mai. Und dann hören wir abschließend noch die Philharmonia-Schrammeln mit O schöner Mai. Und damit verabschiede ich mich. Ich hoffe, Sie sind auch beim nächsten Mal wieder dabei, wenn es wieder heißt, so klingt's bei uns in Wien. Ihre Marion Zipp.

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Das ist ein beinhartes Protestlied. Allerdings richtet sich die Kritik nicht gegen eine bestimmte Gruppe, sondern gegen jedermann, der sich betroffen fühlt. Auch gegen mich selbst. 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